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0: Snow 1.
2: Snow 1, on location.
0: On location 728.